0: Ah, mais il chie ça.
1: Faut alors, Pierre, steig auf und verschwinde.

0: werden dort
1: angesiedelt.
0: Vor allem hätte ich sie nicht hierher gebracht. Das ist kein Platz für eine Frau.
1: Mein Mann leitet eine Poststation. Das ist sein Beruf, Mr. Bill Gates.
0: Er hat sich ein Messer zu besorgen.
1: Jäger zum Beispiel, der Jagd auf Prämien macht.
0: Sie machen guten Kaffee.
1: Mr. Brigitte.
0: Gehen Sie lieber schlafen, Mrs. Lane. Wir werden morgen schon sehr früh aufbrechen. In drei Tagen werden wir in Santa Cruz sein.
1: Aber ich kann...
0: Wenn Ihr Mann noch nicht da ist, werden wir in Richtung 3 vorgreifen und ihn unterwegs auflesen.
1: Aber ich...
0: Gute Nacht, Mrs. Lane.

0: Du hast sicher noch nichts von dem Plakat gehört, auf dem von Billy John die Rede ist.
1: Plakat?
0: Die hängen so ungefähr an jedem zweiten Baum von hier bis Rio Bravo. Und auf diesen Dingern steht, dass jedem Amnestie gewährt wird, der Billy ins Gefängnis einliefert. Du wirst es kaum für möglich halten.

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